Estamos en el rincón romántico, música internacional con cantantes paraguayos. Y antes de escuchar dos temas del material Eterna Primavera, Shirley Torales canta a la vida y al amor del material Eterna Primavera. Quiero saludar a un oyente que nos está siguiendo desde Ciudad del Este, Luis Magín Rojas. Es el hermano del cantante Neri Rojas. Y yo quiero comentarle a Luis que ya pusimos esa grabación y le dedicamos justamente a Neri. Inclusive estuve hablando brevemente sobre su trayectoria artística. Así que un saludo especial para ti, Luis Magín Rojas, por estar en sintonía con Yanemba Etetetetetetetetetetetetetetetetetetetetetetetetetetetetetetetetetetetetetetetetetetetetetetetetetetetetetetetetetetetetetetetetetetetetetetetetetetetetetetetetetetetetetetetetetetetetetetetetetetetetetetetetetetetetetetetetetetetetetetetetetetetetetetetetetetetetetetetetetetetetetetetetetetetetetetetetetetetetetetetetetetetetetetetetetetetetetetetetetetetetetetetetetetetetetetetetetetetetetetetet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
programas voy a poner más grabaciones de Nery Rojas. Continuamos entonces con el rincón romántico, porque la gente ya se está acostumbrando a este pequeño espacio que ponemos siempre ya casi al final de nuestra programación. Y vamos a escuchar entonces del material Eterna Primavera, justamente Eterna Primavera es una balada que pertenece en letra a Shirley Torales y en música a Alberto Guaraní. Y a continuación, un tango, el número 14, letra de Enrique Cardicamo, música de Juan Carlos Cabrián, Nostalgia.